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1: Franzen.
0: Ich kann es nicht mehr sehen. Es ist ein Koreaner gelaufen.
1: Einfach.
0: Long time, 10-1-5.
1: Perfect.

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0: 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Terminal 9.
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